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1: Die SPÖ will jetzt bei der Verschärfung des Sexualstrafrechts Tempo machen. Ein entsprechender Gesetzesentwurf ist gestern in die Koordinierung der Regierung geschickt worden. Geplant ist ein sogenanntes Zustimmungsprinzip. Sexuelle Handlungen sollen damit nur mit ausdrücklicher Zustimmung stattfinden dürfen. Außerdem fordert die SPÖ eine elektronische Fußfessel für potenzielle Hochrisikogewalttäter. Ein ehemaliger ÖBB-Lokführer ist in Wien wegen des Verdachts des sexuellen Missbrauchs von mehreren unmündigen Buben angeklagt worden. Die Staatsanwaltschaft geht von einem Tatzeitraum von 12 Jahren aus. Die jüngsten Opfer waren zum Tatzeitpunkt 13 Jahre alt. Der Mann soll die Buben über seine ehrenamtliche Tätigkeit in einem Eisenbahnmuseum kennengelernt haben. Chelsea gewinnt zum Abschluss der Auftaktrunde in der Premier League das West-Londoner Duell mit Fulham. Die Blues setzen sich gestern Abend mit 3:2 durch. Tabellenführer nach dem ersten Spieltag ist Brighton vor Arsenal und Brentford. Österreichs Europaministerin Claudia Bauer stellt die EU-Zuständigkeit in der Sozialpolitik in Frage. In einem Interview mit der APA sagt sie, dass die EU-Kommission kleiner werden müsse und sich auf ihre Kernaufgaben konzentrieren solle. Bauer fordert außerdem eine deutliche Kürzung des EU-Mehrjahresbudgets.
2: Schönen guten Morgen heute am Dienstag, und vom Wetter ist heute einiges dabei. Einige Regenwolken, vor allem zwischen Vorarlberg und Kärnten. Mehr Sonnenschein zwischen Oberösterreich und dem Burgenland. Da wird es aber auch sehr windig. Bis zu 28 Grad gibt es heute.
3: Schönen guten Morgen in den frühen Mittwoch. Das ist der Blick auf Österreichs Straßen. Der verläuft aktuell wirklich fein. Es gibt keine Verzögerungen. Gute und vor allem sichere Fahrt.
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4: Guten Morgen am Dienstag. Ich bin der Florian Hörl und ich bin heute für eure Energie zum Munterwerden zuständig. Aber alles mit Gefühl. Hier ist Georg Danzer, Weiße Pferde. Servus, schönen Dienstag.

0: Bussi Papa.
1: Bussi Papa, liebe Kuscheldecke, wir starten in den Tag. Aber ist es nicht großartig, dass wir unsere Decke wieder normal verwenden können, weil es in der Nacht jetzt wieder kühler ist? Mir persönlich taugt es wahnsinnig. Und jetzt das nächste, das recht gut passt für euren Start in den Dienstag. Hier ist Espresso. Espresso mit Why Don't You Listen to My Music.

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0: The Form mit Colors of Ever hier auf Radio Rot-Weiß-Rot. Neuer Tag für euren Abreißkalender und neue Musik aus Österreich.
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0: Lika Doss hat eine Achterbahnfahrt der Gefühle hinter sich, wie es so schön heißt. Zuerst verliebt, dann vorbei, dann Liebeskummer und dann der Weg zurück zur eigenen Stärke.
2: In meinem neuen Song Sorry Not Sorry geht es darum, dass ich jetzt von der Herzschmerz-Liebeskummer-Ära in eine Glow-Up-Ära komme. Also ich habe jetzt einen Glow-Up und genieße mein Leben, bin glücklich Single und es ist mir auch egal, ob das irgendwen stört. Das verdeutlicht auch der Song und ich hoffe, ich kann damit auch ein paar andere anstecken und gute Laune verbreiten.
0: Hier ist ihre aktuelle Single Sorry Not Sorry.
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Fandango, ein spanischer Volkstanz, den der Boris Bukowski da besingt. Jetzt kommt der Jakob Elias mit Situationship. Das kann man so zusammenfassen als also eine lauwarme Geschichte, die nichts Echtes, nichts Gescheites ist. Aber wenn es halt gerade so passt, warum nicht? Dann haben wir uns halt zusammen.

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1: SPÖ-Chef und Vizekanzler Andreas Babler will die Privatkrankenanstalten nicht mehr finanzieren. Die Fördermittel sollen stattdessen in die öffentliche Gesundheitsversorgung fließen. Ein klares Nein kommt einmal mehr zu einer Anhebung des Pensionsantrittsalters. Ein 69-jähriger deutscher Alpinist ist gestern bei einer Bergtour in den Stubaier Alpen in Tirol in eine Gletscherspalte gestürzt. Dabei hat er eine rund 250 Kilo schwere Felsplatte gelöst, die seinen Unterschenkel eingeklemmt hat. Einsatzkräfte konnten ihn mit einem Flaschenzug befreien. Der Mann wurde mit Verletzungen im Bereich des Kopfes und am linken Unterschenkel ins Krankenhaus geflogen. Chelsea gewinnt zum Abschluss der Auftaktrunde in der Premier League das West-Londoner Duell mit Fulham. Die Blues setzen sich gestern Abend mit 3:2 durch. Tabellenführer nach dem ersten Spieltag ist Brighton vor Arsenal und Brentford. Österreichs Europaministerin Claudia Bauer stellt die EU-Zuständigkeit in der Sozialpolitik in Frage. In einem Interview mit der APA sagt sie, dass die EU-Kommission kleiner werden müsse und sich auf ihre Kernaufgaben konzentrieren solle. Bauer fordert außerdem eine deutliche Kürzung des EU-Mehrjahresbudgets.
2: Schönen guten Morgen heute am Dienstag und vom Wetter heute sehr durchgemischt. Es gibt schon mehrere Regenwolken, aber dafür auch Sonnenschein. Die meiste Sonne zwischen Oberösterreich und dem Burgenland. Heute bei 28 Grad höchstens.
3: Das ist der Blick auf Österreichs Straßen. Der geht relativ kurz und knackig, denn es ist aktuell wenig los, außer in Wien und zwar auf der Tangente. Da haben wir jetzt einen Unfall reinbekommen und zwar Richtung Kagran. Kurz nach dem Handelsgeh bzw. vor dem Knoten Prater. Da hat es gekracht. Rückstau reicht jetzt zurück bis zur Gürtelabfahrt und auch in der Gegenrichtung bereits Frühverkehr und zwar auf der Tangente Richtung Süden von Hierstetten bis zum Knoten Prater. In beiden Richtungen jeweils 15 Minuten plus einrechnen. Ansonsten läuft's. Gute und vor allem sichere Fahrt.
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4: Guten Morgen, hoffentlich ohne Sorgen, aber mit viel Musik aus Österreich. Mehr geht gar nicht. 100% Popmusik aus der Region liefern wir. Kommt's gut in den Dienstag. Ich bin der Florian Hörl.

Einfach nichts. Das ist der Song, mit dem sich Mattea von einer Trennung trennt, nach der es ihr jetzt dann wieder gut geht. Ja, so ist das Leben. Da glaubst du eine Zeit lang, du tust alles für einen Menschen und gehst sogar bis zum Himalaya. Und dann, naja, dann kommt's halt anders. Bei Tom Pettings Herzattacken ist es derweil noch diese Phase, wo alles pieksüß ist. Hier ist der Song.

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0: Das ist eines der größten Stücke Musikgeschichte, die wir hier in Österreich haben, weil er eben nicht nur in Österreich so wichtig war, dieser Song. Rock Me Amadeus von Falco. Das war die erste und einzige Nummer 1 Single in den USA und das ist heuer schon mittlerweile 40 Jahre her.
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0: Die neuen Songs, die jungen Künstlerinnen und Künstler, die würden das wahrscheinlich auch ganz gern nehmen. Wobei der Holzer, der will gar nicht in die USA, also nicht zumindest an den Lake Michigan oder sowas, der will lieber an den Neusiedlersee.

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Das ist einer meiner geheimen Lieblingssongs von Reinhard Fendrich geworden, seitdem wir ihn hier auf Radio Rot-Weiß-Rot öfter spielen, weil er mir sehr nahe geht und die Geschichte halt sehr schön ist, die er da erzählt. Der Wind war das. Musikalisch wird es jetzt doch ein bisschen anders. Out of Order, das ist ja das Projekt von Paul Pizzerra, bei dem er sich ein wenig mehr ausprobiert als sonst. Auch was Sounds und vor allem Musikvideos angeht, bei So oder So, da kommt beides zusammen.

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1: SPÖ-Chef und Vizekanzler Andreas Babler will die Privatkrankenanstalten nicht mehr finanzieren. Die Fördermittel sollen stattdessen in die öffentliche Gesundheitsversorgung fließen. Ein klares Nein kommt einmal mehr zu einer Anhebung des Pensionsantrittsalters. Eine 21-jährige Reiterin ist gestern in der Steiermark bei einem Reitunfall tödlich verunglückt. Die junge Frau ist in einer Reithalle im Bezirk Leibnitz aus unbekannter Ursache von ihrem Pferd gestürzt. Sie war zum Zeitpunkt des Unfalls allein in der Halle. Der Notarzt konnte nur mehr den Tod der 21-Jährigen feststellen. Der GRK hat einen neuen Cheftrainer. Gerald Scheiblehner übernimmt das Ruder bei den Grazern. Der Oberösterreicher war zuletzt Trainer bei den Grasshoppers Zürich. Scheiblehner hat einen Vertrag bis 2028 unterschrieben. Österreichs Europaministerin Claudia Bauer stellt die EU-Zuständigkeit in der Sozialpolitik in Frage. In einem Interview mit der APA sagt sie, dass die EU-Kommission kleiner werden müsse und sich auf ihre Kernaufgaben konzentrieren solle. Bauer fordert außerdem eine deutliche Kürzung des EU-Mehrjahresbudgets.
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3: Schönen guten Morgen heute am Dienstag und der Dienstag beginnt nass in Vorarlberg und Tirol. Die Regenwolken gehen dann auch weiter auf Tour. Auch in Kärnten und in der Steiermark kann es heute nass werden. Viel sonniger wird es zwischen Oberösterreich und dem Burgenland. Da bleibt es aber windig und das bei 28 Grad höchstens.
4: Das ist der Blick auf Österreichs Straßen. Der geht relativ kurz und knackig, denn es ist aktuell wenig los, außer in Wien und zwar auf der Tangente. Da haben wir jetzt einen Unfall reinbekommen und zwar Richtung Kagran. Kurz nach dem Handelsgeh bzw. vor dem Knoten Prater. Da hat es gekracht. Rückstau reicht jetzt zurück bis zur Gürtelabfahrt und auch in der Gegenrichtung bereits Frühverkehr und zwar auf der Tangente. Vor dem Knoten Prater. Da hat es gekracht. Rückstau reicht jetzt zurück bis zur

Das ist Pam mit Cancel Queen hier auf Radio Rot-Weiß-Rot. 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Vielleicht Urlaub in der Domrep oder ein neues Auto oder vielleicht was ganz Einfaches, euch zu verlieben. 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

0: Schwarze Lava und weiße Sandstrände, das macht Gran Canaria aus. Ja, und ein paar Touristinnen und Touristen tummeln sich da halt auch, wie die Steffi Werger gerade gesungen hat. Flamenco Turistico.
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0: Herr Huber, den Bandnamen mag ich sehr, weil er nicht gleich als solcher zu erkennen ist. Es könnte auch so ein Ausruf beim Zahnarzt sein, wenn der Herr Huber aufgerufen wird. Und vor allem wissen wir nicht, wenn wir das hören, wie viele das tatsächlich sind. Herr Huber ist nämlich ein Duo und sie haben einen Sommerhit gemacht. Voran!
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0: Christina Stürmer, ich lebe. Sie bereitet sich gerade vor auf ihr Konzert im Posthof in Linz. Das findet diesen Freitag statt. Was man so hört, soll es richtig schön rockig, ein richtiges Fest werden. Jetzt kommt der Josh.
1: Hier ist der Josh und jetzt kommt meine neue Single und die heißt Ich tanze meinen Namen.
0: Der in den letzten Jahren zu einem der erfolgreichsten Popmusiker aus Österreich zählt eigentlich. 2018 ist er durchgekommen mit Cordula Grün, da war dieser Song überall. Wir hören jetzt, wie er es schon angesprochen hat, seine nicht mehr allzu neue, aber immerhin eine großartige Single. Ich tanze meinen Namen.

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1: Die SPÖ will jetzt bei der Verschärfung des Sexualstrafrechts Tempo machen. Ein entsprechender Gesetzesentwurf ist gestern in die Koordinierung der Regierung geschickt worden. Geplant ist ein sogenanntes Zustimmungsprinzip. Sexuelle Handlungen sollen damit nur mit ausdrücklicher Zustimmung stattfinden dürfen. Außerdem fordert die SPÖ eine elektronische Fußfessel für potenzielle Hochrisikogewalttäter. Eine 21-jährige Reiterin ist gestern in der Steiermark bei einem Reitunfall tödlich verunglückt. Die junge Frau ist in einer Reithalle im Bezirk Leibnitz aus unbekannter Ursache von ihrem Pferd gestürzt. Sie war zum Zeitpunkt des Unfalls allein in der Halle. Der Notarzt konnte nur mehr den Tod der 21-Jährigen feststellen. Der GRK hat einen neuen Cheftrainer. Gerald Scheiblehner übernimmt das Ruder bei den Grazern. Der Oberösterreicher war zuletzt Trainer bei den Grasshoppers Zürich. Scheiblehner hat einen Vertrag bis 2028 unterschrieben. Der VW-Betriebsrat lehnt Kündigungen und Werksschließungen ab. Die Betriebsratschefin sagt, man erwarte eine sogenannte Vorwärtsstrategie. VW-Chef Oliver Blume hat zuletzt einen zusätzlichen Abbau von rund 50 Tauben. Die Betriebsratschefin sagt, man erwarte eine sogenannte Vorwärtsstrategie. VW-Chef

0: dieses C und zwar ab dem Flughafen plus 15 Minuten. Gute und vor allem sichere Fahrt.
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2: Servus am Dienstag für alle, die uns gerade erst gefunden haben. Wir sind Radio Rot-Weiß-Rot. Wir spielen 100% Popmusik aus Österreich. Und für alle Stammhörerinnen und Stammhörer, schön, dass ihr auch heute wieder dabei seid.
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Papierflieger von Julian Grabmeier. Hausübung fürs Büro heute. Macht's einen Papierflieger und motiviert die Kolleginnen und Kollegen, es auch zu tun. Und dann schaut's mal, welcher weiter fliegt, damit es ein bisschen lustig zugeht heute in der Arbeit. Apropos lustig, so hat DÖV begonnen, das deutsch-österreichische Feingefühl als Satireprojekt, aber die Kreativität und der Sound waren eben nicht nur zum Lachen, sondern großartig zum Anhören. Und daher Kult, zum Beispiel Kodo.

0: irgendwas.
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1: Motorboot von KGB. Auch so eine schöne Kindheitserinnerung von mir, als wir mit so einem kleinen Bootal über den Zellersee geschippert sind. Voll elektrisch natürlich.
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1: Jetzt einer, der mit seiner Band sicher auch schon mal nach einem Auftritt in einen der wunderbaren Kärntner Seen bei ihm in der Nähe gesprungen ist. Matt Acoustics mit der aktuellen Single Supermädel.

Hansi Dulmitsch unter seinem alter Ego Dulmitsch. Diesen Namen hat er sich zugelegt, als er Englisch gesungen hat, um international besser anzukommen. Jetzt drei Burschen, die super gut ankommen, tatsächlich naheliegenderweise eher im deutschsprachigen Raum, weil sie eben im Dialekt singen. Dafür spielen sie aber in ausverkauften Hallen oder aktuell Open-Air-Locations. Volkshilfe mit Schöner Mensch.

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1: Die SPÖ will jetzt bei der Verschärfung des Sexualstrafrechts Tempo machen. Ein entsprechender Gesetzesentwurf ist gestern in die Koordinierung der Regierung geschickt worden. Geplant ist ein sogenanntes Zustimmungsprinzip. Sexuelle Handlungen sollen damit nur mit ausdrücklicher Zustimmung stattfinden dürfen. Außerdem fordert die SPÖ eine elektronische Fußfessel für potenzielle Hochrisikogewalttäter. Eine 21-jährige Reiterin ist gestern in der Steiermark bei einem Reitunfall tödlich verunglückt. Die junge Frau ist in einer Reithalle im Bezirk Leibnitz aus unbekannter Ursache von ihrem Pferd gestürzt. Sie war zum Zeitpunkt des Unfalls allein in der Halle. Der Notarzt konnte nur mehr den Tod der 21-Jährigen feststellen. Der GRK hat einen neuen Cheftrainer. Gerald Scheiblehner übernimmt das Ruder bei den Grazern. Der Oberösterreicher war zuletzt Trainer bei den Grasshoppers Zürich. Scheiblehner hat einen Vertrag bis 2028 unterschrieben. Der VW-Betriebsrat lehnt Kündigungen und Werksschließungen ab. Die Betriebsratschefin sagt, man erwarte eine sogenannte Vorwärtsstrategie. VW-Chef Oliver Blume hat zuletzt einen zusätzlichen Abbau von rund 50.000 Stellen ins Gespräch gebracht.
2: Im Großteil Österreichs heute bewölkt, vereinzelt regnerisch und gewitterig, trocken, zum Teil bis Mittag mal sonnig im Waldviertel, Weinviertel und in Wien, am Nachmittag dann in Vorarlberg und im Tiroler Oberland sonnig, 29 Grad heute maximal. Morgen Mittwoch sonnig und bewölkt, immer wieder mal abwechselnd, am Nachmittag dann vereinzelt regnerisch und gewitterig in den Bergen. Morgen temperaturmäßig noch einmal heißer, Donnerstag und Freitag werden dann noch einmal heißer jeweils.
3: Hallo zu euch ins Auto, der Blick auf Österreichs Straßen. In Tirol auf der Brennerautobahn dauert es 10 Minuten länger und zwar Richtung Italien. Bei Nösslach im Baustellenbereich, da gibt es Verzögerungen, betrifft vor allem auch LKW am rechten Fahrstreifen und in Wien. Eine Unfallstelle auf der Tangente Richtung Kagran. Gekracht hat es da bei der Gürtelabfahrt, da gibt es kurze Verzögerungen. Sonst läuft's, gute und vor allem sichere Fahrt.
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4: Dienstagvormittag, ist das eure produktivste Zeit der Woche? Laut Studien soll es so sein. Also, Packmas. Ihr hört 100% Popmusik aus Österreich mit Florian Hörl heute im Studio.
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4: Studien soll es so sein. Also, Packmas. Ihr hört 100% Popmusik aus Österreich.

0: Das war Verena Wagner mit Lead Me On. Und von der Verena kommen wir jetzt zur Steffi Werger, die ja bekannt ist für ihre kraftvolle Stimme. Aber ab und zu hat sie auch leisere Töne angeschlagen.
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0: Aus dem Jahr 1982 gibt es jetzt einen Song von ihr, der heißt Ich will dich spüren. Ein ruhigerer Song, der aber genauso tief ins Herz geht wie zum Beispiel Stark wie ein Felsen. Vielleicht sogar ein bisschen mehr, weil er eben ruhiger ist. Und sie hat ihn bei mehreren Konzerten live gespielt, auch sich selber dabei am Klavier begleitet. Und ja, hört's ihn, er ist wahnsinnig eingängig.
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0: Das war das Rosa Cabrio von Jakob Elias, sein neuer Song übers Rauskommen, weil das ist ab und zu wahnsinnig wichtig. Jetzt kommt die Caro Fuchs.
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0: Die bekommt diese Woche einen Affen. Sie übernimmt den schönen Brunn im Zoo in Wien, die Partnerschaft für einen Affen. Natürlich, weil sie eben einen sehr erfolgreichen Song hat, auf im Kopf. Und da soll das zusammenpassen dann. Wir hören jetzt ihre noch aktuelle Single, Red's mir in der Sackel, weil am Freitag bringt sie dann einen neuen Song raus. Hört ihr dann übrigens hier auf Radio Rot-Weiß-Rot.

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1: Servus Österreich und servus geneigte Zuhörerinnen und Zuhörer in unseren lieben Nachbarländern. Ja, und auch Christi in der Regen. Wie geht's denn da?
2: Mir geht's extrem gut. Es ist Sommer, ich habe das Gefühl, das ist sehr meine Jahreszeit. Ich habe gerade sehr viele Bereiche in meinem Leben, die mich sehr erfüllen und mir Spaß machen und ich will und kann mich nicht beschweren.
1: Wien am Meer singt sie. Hat es zwar so nie gegeben, aber Österreich am Meer hat es schon gegeben, als Triest noch zur Habsburger Monarchie gehört hat.

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1: Die Ermittlungen nach der Kollision von zwei Kleinflugzeugen in der Nähe des Flugplatzes Krems-Gneixendorf laufen. Die Wracks der abgestürzten Maschinen wurden sichergestellt. Ein Sachverständiger soll sich mit der Unfallursache beschäftigen. Zudem wurden Obduktionen der verunglückten Piloten angeordnet. Ein 36-Jähriger und ein 70-Jähriger sind bei dem Vorfall gestern ums Leben gekommen. SPÖ-Chef und Vizekanzler Andreas Babler will die Privatkrankenanstalten nicht mehr finanzieren. Die Fördermittel sollen stattdessen in die öffentliche Gesundheitsversorgung fließen. Ein klares Nein kommt einmal mehr zu einer Anhebung des Pensionsantrittsalters. Die Mountainbike-Weltmeisterschaften starten morgen im italienischen Val di Sole. Für Österreich geht vor allem Valentina Höll als große Medaillenhoffnung an den Start. Die vierfache Weltmeisterin im Downhill hat am Wochenende auch den Gesamtweltcup gewonnen. Australien zieht jetzt eine klare Grenze bei KI-Songs. Die vierfache Weltmeisterin im Downhill hat am Wochenende auch den Gesamtweltcup gewonnen.

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1: Ja, verbreitet bewölkt, regnerisch teilweise in Vorarlberg, Tirol, Salzburg, Innergebirg, Osttirol, Kärnten, auch in Teilen der Steiermark momentan. Sonnig zum Teil im Waldviertel, Weinviertel und in Wien. Am Nachmittag reicht es dann aber in Vorarlberg und im Tiroler Oberland auf. Keine Sorge, dann Sonne mit dabei. 29 Grad heute maximal. Morgen am Mittwoch dann sonnig und bewölkt, immer abwechselnd. Am Nachmittag vereinzelt regnerisch und gewitterig in den Bergen. Morgen nochmal heißer, Donnerstag und Freitag dann noch heißer. Freitag bis zu 36 Grad möglich. Hallo zu euch ins Auto in die Steiermarker Neuenpüren Autobahn Richtung Slowenien. Bei Kilometer 134 ist kurz nach dem Knoten St. Michael eine Gefahrenstelle. Aktuell liegen zwei große Steine auf der Überholspur. Bitte fahrt hier unbedingt vorsichtig. Der Streckendienst Asfinag ist schon unterwegs. Ansonsten alles frei auf Österreichstraßen. Gute Fahrt euch.
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3: Zurück zu 100% Popmusik aus Österreich. Das ist unser Ding hier auf Radio Rot-Weiß-Rot. Servus, ich bin der Florian. Liebe

Mit dem Song hat er sich 1979 bekannt gemacht, da durscht der Uli Bär. Ja, und dann hat es 33 Jahre gedauert, bis der Uli dazu noch ein Musikvideo gemacht hat. Im Jahr 2012 war dann das. Jetzt kommt Billy Steirisch, die auch in der großen Tradition österreichischer Musikerinnen und Musiker steht, Humor und Musik zu verschmelzen. Mann mit Schwamm.

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1: Kennt ihr das, wenn ihr jemanden trefft und kennenlernt, mit dem es auf Anhieb klappt, wo ihr dann sofort auf einer Wellenlänge seid und ihr euch gut versteht? Minta und die Meierin haben das erlebt und dann einen Song gemacht gemeinsam.
2: Wir sind Gestalterinnen unseres Lebens und ich glaube, das hört man. Es ist ein Song, der Lebensfreude verbreitet, der Energie hat. Und wenn wir es schaffen, dass heute jemand zu Hause ein bisschen mitshakt und mittanzt, dann hat Carolina alles geschafft, was es schaffen will.
1: Genauso heißt der Song. Carolina!

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1: Integrationsministerin Claudia Bauer stellt heute eine neue Broschüre vor, die Mädchen mit Migrationshintergrund stärken soll. Das Handbuch richtet sich vor allem an Schulen und Pädagoginnen und Pädagogen. Mädchen würden eine Umgebung brauchen, in der sie ohne Zwang und selbstbestimmt sie selbst sein könnten, so Bauer. Dieser geschützte Ort sei für viele Mädchen die Schule. Drei Männer sind in den letzten 2 Monaten in insgesamt 34 Frei- und Hallenbäder in Österreich eingebrochen oder haben es zumindest versucht. Die Polizei hat das Trio am Wochenende kurz nach einem Einbruch im obersteirischen Haus im Ennstal geschnappt. In den meisten Fällen haben es die Diebe aus Rumänien und Moldawien auf Bargeld abgesehen. Einer von ihnen war vollumfassend geständig. Der GRK hat einen neuen Cheftrainer. Gerald Scheiblehner übernimmt das Ruder bei den Grazern. Der Oberösterreicher war zuletzt Trainer bei den Grasshoppers Zürich. Scheiblehner hat einen Vertrag bis 2028 unterschrieben. Der Tourismus in Österreich ist im bisherigen Sommer auf Rekordkurs. In den Monaten Mai bis Juli sind die Nächtigungszahlen um 3,2% auf knapp 41,9 Millionen gestiegen. Das ist der höchste Wert seit Beginn der elektronischen Aufzeichnungen 1973. Besonders gut gebucht war der Juli, der mit 19,5 Millionen Nächtigungen einen Zuwachs von fast 5% gegenüber dem Vorjahr verzeichnet hat.
2: Vereinzelt noch sonnig im Waldviertel, Weinviertel und auch in Wien. Und jetzt dann ab Mittag immer sonniger in Vorarlberg und Tirol. 29 Grad heute maximal. Der Rest des Landes ein Mix aus mal Wolken, mal vereinzelt auch Regenschauer und Gewitter. Morgen am Mittwoch sonnig und bewölkt abwechselnd. Am Nachmittag dann vereinzelt regnerisch und gewitterig in den Bergen. Bitte da aufpassen. Temperaturmäßig morgen noch einmal heißer. Der Donnerstag und der Freitag werden dann jeweils noch sonniger und noch heißer. Hallo zu euch ins Auto nach Niederösterreich. A2 Richtung Graz, kurz vor Grimmenstein, da steht ein Anhänger quer auf der Autobahn. Der Stau baut sich immer mehr und mehr auf, die Überholspur ist blockiert, bitte Vorsicht. Und Tirol A13 Richtung Bozen, zwischen Matra und Nöstlach eine Viertelstunde mehr und dann Zillertal, Tal auswärts ab Stumm ebenfalls eine Viertelstunde mehr. Gute Fahrt euch!
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Wilfried mit Icarus, der mit seinen Wachsflügeln zu nah an die Sonne gekommen ist, mit schlechtem Ausgang. Also falls ihr so gesteigertes Interesse mittlerweile an der griechischen Mythologie habt, seit ihr die Odyssee im Kino gesehen habt. Jetzt kommt Fräulein Peter, Frontfrau Alina Peter und ihre männliche Band, spielen diese Woche noch am Sonntag bei Innviertel Rockt. Wir hören jetzt Nicht berühren.

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Aktuell die wohl mysteriöseste Band des Landes, Stadtpoet, die nicht verraten, wer sie eigentlich sind, nur Musik machen. Ja, ich frage mich nur, was macht ihr dann, wenn ihr mal live auftreten wollt? Jetzt kommt der Falco, den kennen wir. Wobei, in Wahrheit haben wir auch nur die Kunstfigur gekannt. Den Hans Hölzel dahinter, den haben nur echt wenige gekannt. Hier ist der Kommissar.

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5: Jetzt kommt Christina Stürmer. Die war damals eine der ersten, die uns im Radio Rot-Weiß-Rot-Studio besucht haben, als wir 2024 im Juni gestartet sind. Damals philosophierend über die österreichische Seele.
6: Ja, ich finde, Österreich an sich ist ja schon so unterschiedlich. Ich finde, der Wiener ist ja ganz was anderes wie der Oberösterreicher und der Vorarlberger sowieso. Ich finde aber so allgemein typisch österreichisch eher gemütlich. Und was man schon oft hört, ist der Satz, es geht sich schon aus.
5: Hier ist sie mit Millionen Lichter.

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1: Integrationsministerin Claudia Bauer stellt heute eine neue Broschüre vor, die Mädchen mit Migrationshintergrund stärken soll. Das Handbuch richtet sich vor allem an Schulen und Pädagoginnen und Pädagogen. Mädchen würden eine Umgebung brauchen, in der sie ohne Zwang und selbstbestimmt sie selbst sein könnten, so Bauer. Dieser geschützte Ort sei für viele Mädchen die Schule. Wiener Forschende haben einen Durchbruch in der Genforschung erzielt. Mit Hilfe von künstlicher Intelligenz ist es ihnen gelungen, synthetische Genschalter zu entwickeln, die spezifisch in verschiedenen Organen von Mäusen funktionieren. In Zukunft könnte das auch beim Menschen möglich sein. Die Entdeckung könnte vor allem für die Entwicklung von Gentherapien und die Erforschung von Krankheiten hilfreich sein. Der Tourismus in Österreich ist im bisherigen Sommer auf Rekordkurs. In den Monaten Mai bis Juli sind die Nächtigungszahlen um 3,2% auf knapp 41,9 Millionen gestiegen. Das ist der höchste Wert seit Beginn der elektronischen Aufzeichnungen 1973. Besonders gut gebucht war der Juli, der mit 19,5 Millionen Nächtigungen einen Zuwachs von fast 5% gegenüber dem Vorjahr verzeichnet hat. Der GRK hat einen neuen Cheftrainer. Gerald Scheiblehner übernimmt das Ruder bei den Grazern. Der Oberösterreicher war zuletzt Trainer bei den Grasshoppers Zürich. Scheiblehner hat einen Vertrag bis 2028 unterschrieben.
2: 18 Grad, regnerisch und bewölkt, aktuell in Bregenz, 19 in Innsbruck, 24 Grad in Wien und St. Pölten aktuell. Generell im Westen immer sonniger, heute im Laufe des Nachmittags 29 maximal. Im Großteil des Landes allerdings bewölkt und regnerisch, auch Gewitter sind möglich. Ja, momentan noch trocken, größtenteils im Waldviertel, Weinviertel und auch in Wien. Morgen Mittwoch dann sonnig und bewölkt, abwechselnd am Nachmittag dann auch vereinzelt regnerisch und noch gewitterig in den Bergen. Hallo, Zeichen ins Auto nach Niederösterreich, A4 Richtung Wien und S1 Richtung Vösendorf. Da gibt es Stau zwischen dem Knoten Schwechat und Schwechat Ost, eine Viertelstunde mehr nach einem Unfall. Salzburg A10 Richtung Salzburg bei Ziedhaus, Blockabfertigung vor dem Tauntunnel mit einer Viertelstunde Zeitverlust. Und Tirol B169, talauswärts, Stau und Blockabfertigung vor dem Brettfalltunnel bei Strass. Hier 10 Minuten mehr wegen Überlastung. Gute Fahrt euch!
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3: Mahlzeit, wir haben's kurz reins. Ich bin Melanie See, hab einen Wahnsinnshunger. Aber Mittagspause ist vorbei, wir starten jetzt rein. Ich begleite euch diesen Dienstagnachmittag jetzt mit Julian Leplay.

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Und zwar haben wir uns etwas ganz Besonderes einfallen lassen. Für all die tollen Songs, die sonst ein bisschen zu wenig Platz im Radio bekommen, bei uns oder generell zu wenig Platz im Radio bekommen, für die gibt's jetzt einen besonderen Platz, nämlich das Mittwochswunschmenü. Immer von 11 bis 13 Uhr jeden Mittwoch gibt's eure absoluten Lieblingssongs. Und auch ein Song, der sonst hier vielleicht nicht läuft, solange es Popmusik aus Österreich ist, ist dieser Song hier gerne willkommen. Und am besten schickt ihr jetzt schon euren Musikwunsch per WhatsApp-Sprachnachricht. Den Link findet ihr natürlich auf rot-weiß-rot.fm.

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Ich finde den Song cool. Solarkreis, was ganz Neues für eure Ohren hier auf Radio Rot. Der Song hat Turniertänzer geheißen. Immer von 6 bis 20 Uhr, ja einmal die Stunde was ganz Frisches. Jetzt aber ein Klassiker aus Österreich, die ERV. 100% Musik aus Österreich. Einmal.

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1: Die Volkshilfe habt ihr vielleicht schon mal auf der Burgklamm erlebt, weil sie haben schon öfter dort als Support-Act gespielt und jetzt wird ein absoluter Traum für sie wahr. Nächstes Jahr spielen sie als Headliner. Support-Act sind Grautschädel, Avec und Marten. Also die kennt ihr fix auch, wenn ihr Radio Rot-Weiß-Rot hört. Und der Vorverkauf geht schon voll ab. Wir lieben das, wie sehr ihr Musik aus Österreich feiert und deswegen gibt es hier bei uns so viel davon, nämlich 100% Musik aus Österreich jetzt von der Volkshilfe. Die

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1: Integrationsministerin Claudia Bauer stellt heute eine neue Broschüre vor, die Mädchen mit Migrationshintergrund stärken soll. Das Handbuch richtet sich vor allem an Schulen und Pädagoginnen und Pädagogen. Mädchen würden eine Umgebung brauchen, in der sie ohne Zwang und selbstbestimmt sie selbst sein könnten, so Bauer. Dieser geschützte Ort sei für viele Mädchen die Schule. Ein 15-jähriger Bub ist gestern Abend in Wien-Favorit mit einem E-Scooter vor der Polizei geflüchtet und hat dabei sage und schreibe 17 Verkehrsübertretungen begangen. Die Beamten wollten den Jugendlichen im Zuge eines Schwerpunkts gegen Jugendkriminalität kontrollieren. Ein Polizist hat bei der Verfolgung 2 Schreckschüsse abgegeben. Der Jugendliche kann dennoch zunächst entkommen, wird aber wenig später geschnappt. Mehrere Ex-Fußballprofis fordern heute einen Neuanfang an der Spitze der FIFA. In einem Statement auf Instagram sagen unter anderem der Franzose Michael Silvestre und der Engländer David James, dass die derzeitige Führung die Fähigkeit verloren hat, zwischen ihren eigenen Interessen und dem, was das Beste für den Fußball ist, zu unterscheiden. Die FIFA habe Spieler und Fans bei wichtigen Entscheidungen übergangen. Die Energie Steiermark errichtet in der Südsteiermark einen neuen Photovoltaikpark. Die Anlage soll künftig den Strombedarf von rund 8.300 Haushalten decken. Unter den Solarmodulen sollen in Zukunft Schafe weiden. Die Inbetriebnahme ist für das zweite Quartal 2027 geplant.
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3: Zum Wetter heute Nachmittag bewölkt. Ab und zu wird es noch regnen. Im Osten hat es bis zu 28 Grad. Sehr sommerlich die restliche Woche. Bis zu 30 Grad morgen, über 30 sogar übermorgen. Morgen am Mittwoch noch ein paar Schauwolken am Nachmittag. Donnerstag sieht es durchweg sonnig aus. Eine Meldung von den Straßen Niederösterreich, A4 Richtung Wien, beziehungsweise S1 Richtung Vösendorf. Die Unfallstelle ist geräumt bei Schwechat Ost, aber in weiterer Folge dann Stau ab dem Tunnel Vösendorf. 10 Minuten länger. Gute Fahrt.
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4: Kurz nach 2. Hallihallo, Melanie C. ist da. Ich bring euch durch den Dienstagnachmittag gemeinsam mit Sebastian Krieger und den jungen Tenören. Vorher habe ich aber noch Reinhard Fendrich und Zebra, Papa Chico.

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0: Man hört das Intro von dem Song und es ist nicht lang, es sind nicht mal ganz 3 Sekunden und man weiß, welcher Interpret jetzt kommt. Ich finde, er hat so ein musikalisches Alleinstellungsmerkmal kreiert, das ist große Klasse. Rian habe ich jetzt mit dabei für euch auf Radio Rot-Weiß-Rot mit Tanzen. Na, ich finde, man hört's.
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0: So eine Feel-Good-Sound kommt natürlich aus Oberösterreich von den Poxrocker Sisters und mit viel Motivation geht's weiter hier auf Radio Rot-Weiß-Rot. Na gut, gleich mal ein bisschen was Melancholischeres auch mit dabei, aber man muss ja alle Gefühle irgendwie so abbilden und da hat die österreichische Popmusik sehr, sehr viel davon. Wilfried kommt nämlich gleich noch, aber vorher noch eine extra Portion Motivation von Lemo, denn auf Radio Rot-Weiß-Rot bekommt ihr 100% Musik aus Österreich.
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1: Er hat es geschafft, innerhalb kürzester Zeit zu einem der berühmtesten Newcomer Österreichs zu werden. Martin erfüllt Konzerthallen. Es ist brutal, wie sehr ihr diesen Künstler abfeiert. Aber ich kann es verstehen. Er ist ja auch coole Musik, die er macht. Und sein Wissen möchte er jetzt weitergeben mit einem Workshop für ganz viele andere tolle junge Künstler, die vielleicht noch nicht so diesen Step geschafft haben. Und das finde ich richtig großartig. Der macht das sogar kostenlos. Also wenn ihr Musiker seid, ich würde mir unbedingt ein paar Tipps von Martin checken. Der macht großartige Musik. Und die hört sie jetzt auf Radio Rot-Weiß-Rot. Für immer wir. 100% Musik aus Österreich.

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1: Österreichs Europaministerin Claudia Bauer stellt die EU-Zuständigkeit in der Sozialpolitik in Frage. In einem Interview mit der APA sagt sie, dass die EU-Kommission kleiner werden muss und sich auf ihre Kernaufgaben konzentrieren soll. Kritik kommt von der SPÖ. Die EU-Sozialpolitik sei eine tragende Säule der Union, so die EU-Abgeordnete Evelyn Regner. Ein 15-jähriger Bub ist gestern Abend in Wien Favorit mit einem E-Scooter vor der Polizei geflüchtet und hat dabei sage und schreibe 17 Verkehrsübertretungen begangen. Die Beamten wollten den Jugendlichen im Zuge eines Schwerpunkts gegen Jugendkriminalität kontrollieren. Ein Polizist hat bei der Verfolgung 2 Schreckschüsse abgegeben. Der Jugendliche kann dennoch zunächst entkommen, wird aber wenig später geschnappt. Mehrere Ex-Fußballprofis fordern heute einen Neuanfang an der Spitze der FIFA. In einem Statement auf Instagram sagen unter anderem der Franzose Michael Silvestre und der Engländer David James, dass die derzeitige Führung die Fähigkeit verloren hat, zwischen ihren eigenen Interessen und dem, was das Beste für den Fußball ist, zu unterscheiden. Die FIFA habe Spieler und Fans bei wichtigen Entscheidungen übergangen. Die Energie Steiermark errichtet in der Südsteiermark einen neuen Photovoltaikpark. Die Anlage soll künftig den Strombedarf von rund 8.300 Haushalten decken. Unter den Solarmodulen sollen in Zukunft Schafe weiden. Die Inbetriebnahme ist für das zweite Quartal 2027 geplant.
2: Zum Wetter heute Nachmittag bewölkt. Ab und zu wird es noch regnen. Im Osten hat es bis zu 28 Grad. Sehr sommerlich die restliche Woche. Bis zu 30 Grad morgen, über 30 sogar übermorgen. Morgen am Mittwoch noch ein paar Schauwolken am Nachmittag. Donnerstag sieht es durchwegs sonnig aus. Das kurze Update von den Straßen. Niederösterreich S1 Richtung Vösendorf. Der Tunnel Rannersdorf ist wieder frei, die Unfallstelle geräumt, gibt aber noch ein bisschen Reststau. Oberösterreich B127 Richtung Rohrbach in Puchenau gibt's Bauarbeiten. Stau zurück bis Linz, 30 Minuten länger. Gute Fahrt.
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3: Wir haben es kurz nach 3. Schön, dass wir den Dienstagnachmittag zusammen verbringen. Ich bin Melanie See und das ist Norbert Schneider für euch. Take it easy.

0: Christina Regen, wie findest du das, dass wir hier 100% Musik aus Österreich spielen?
1: Ich finde es sensationell und warum hat es euch nicht schon in den 80ern gegeben? Ich hätte euch gebraucht.
0: Ja gut, in den 80ern hat es uns noch nicht gegeben, aber jetzt gibt's uns. Hier ist Radio Rot-Weiß-Rot und wir lieben österreichische Popmusik so sehr, dass wir sie rund um die Uhr spielen für euch. Das ist Peter Cornelius, der ist nämlich süchtig. Ja, wir sind auch süchtig, so wie ihr, nach österreichischer Musik. Schönen Dienstagnachmittag.

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Immer von 6 bis 20 Uhr gibt's einmal die Stunde was Neues für eure Ohren hier auf Radio Rot. Und das kommt jetzt von Martin Schmiederer. So schön heißt der Song. Ich hoffe, ihr habt auch einen so schönen Dienstagnachmittag.

0: Aber danke, jetzt weiß ich.
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1: Österreichs Europaministerin Claudia Bauer stellt die EU-Zuständigkeit in der Sozialpolitik in Frage. In einem Interview mit der APA sagt sie, dass die EU-Kommission kleiner werden muss und sich auf ihre Kernaufgaben konzentrieren soll. Kritik kommt von der SPÖ. Die EU-Sozialpolitik sei eine tragende Säule der Union, so die EU-Abgeordnete Evelyn Regner. Ein 15-jähriger Bub ist gestern Abend in Wien Favoriten mit einem E-Scooter vor der Polizei geflüchtet und hat dabei sage und schreibe 17 Verkehrsübertretungen begangen. Die Beamten wollten den Jugendlichen im Zuge eines Schwerpunkts gegen Jugendkriminalität kontrollieren. Ein Polizist hat bei der Verfolgung 2 Schreckschüsse abgegeben. Der Jugendliche kann dennoch zunächst entkommen, wird aber wenig später geschnappt. Mehrere Ex-Fußballprofis fordern heute einen Neuanfang an der Spitze der FIFA. In einem Statement auf Instagram sagen unter anderem der Franzose Michael Silvestre und der Engländer David James, dass die derzeitige Führung die Fähigkeit verloren hat, zwischen ihren eigenen Interessen und dem, was das Beste für den Fußball ist, zu unterscheiden. Die FIFA habe Spieler und Fans bei wichtigen Entscheidungen übergangen. Die Energie Steiermark errichtet in der Südsteiermark einen neuen Photovoltaikpark. Die Anlage soll künftig den Strombedarf von rund 8.300 Haushalten decken. Unter den Solarmodulen sollen in Zukunft Schafe weiden. Die Inbetriebnahme ist für das zweite Quartal 2027 geplant.
2: Wetter-Update, heute Abend noch ein paar Schauer möglich. Über Nacht dann trocknet es auf, 10 bis 18 Grad als Tiefstwert. Mittwoch Sonne und Wolken. Erst nachmittags dann noch ein bisschen Regen. 30 Grad sind durchaus wieder möglich. Donnerstag noch heißer, über 30 und überwiegend sonnig. Das ist auf den Straßen los. Niederösterreich, 21 Richtung Westautobahn. Achtung bei Heiligenkreuz, da steht ein defekter LKW, kurzer Stau. Tangente in Wien, Richtung Kagran, Stau zwischen Lahrbergtunnel und Knotenprater. Richtung Südautobahn, Stau zwischen Stadlau und Knotenprater. Und dann nochmal weiter vorne in der Hansungkurve, Stau. Und Steiermark S6 Richtung Wien. Ein Unfall bei Kindberg. Es ist nur die rechte Spur frei. 3 Kilometer Stau. Gute Fahrt.
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3: Kurz nach 4 haben wir's. Ich bin Melanie See. Bring euch durch den Dienstagnachmittag jetzt mit Out of Order und Cinderella.

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Ich habe erst einen Pfarrer kennengelernt, der, glaube ich, diesen Song lustig finden würde. Ich glaube, die meisten fassen ihn nicht ganz so gut auf. Aber AMS und die Gesangskapelle Hermann habe ich gleich mit dabei mit ihrem Song Weißes Kuvert. Und ja, es geht genau um dieses weiße Kuvert, auf das wir uns immer richtig freuen. Meistens ist es so ein gelbes Logo drauf. Ja, ihr wisst, was ich meine. Also unbedingt dranbleiben hier auf Radio Rot-Weiß-Rot. Weißes Kuvert gibt's gleich. Vorher noch mitten ins Herz. Das sind nämlich 100% Musik aus Österreich.

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0: Kurz nach 4:30 haben wir's. Schönen Dienstagnachmittag, hier ist Radio Rot-Weiß-Rot mit einem ganz neuen Song.
1: Grüß euch, das ist der Thomas Klein und meine Oma hat zu mir immer gesagt, mach doch einfach das, worauf du Lust hast. Darüber habe ich einen Song geschrieben und den hört sie jetzt. Hier ist Bunter Vogel.
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0: Radio Rot-Weiß-Rot ist da. Hallihallo.
1: Hallo, liebes Radio Rot-Weiß-Rot-Team. Da spricht Tanja Gitterle aus Weiler. Das ist im Bezirk Feldkirch und das ist in Vorarlberg. Ich finde das genial. Ihr habt einen tollen Sender. Urgezünftige Musik, original aus Österreich, abwechslungsreich, von Austropop bis zu anderen Musikgenres, alles ist dabei. Das ist das erste Mal, dass ich so was Tolles erlebe, so ein toller Sender, das ist wirklich genial. Machen weiter so, schöne Grüße aus Weiler.
0: Danke Tanja, schön, dass du mit dabei bist. Wir spielen für euch 100% Musik aus Österreich, jetzt von Krautschädel.

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1: Österreichs Europaministerin Claudia Bauer stellt die EU-Zuständigkeit in der Sozialpolitik in Frage. In einem Interview mit der APA sagt sie, dass die EU-Kommission kleiner werden muss und sich auf ihre Kernaufgaben konzentrieren soll. Kritik kommt von der SPÖ. Die EU-Sozialpolitik sei eine tragende Säule der Union, so die EU-Abgeordnete Evelyn Regner. Ein 15-jähriger Bub ist gestern Abend in Wien Favorit mit einem E-Scooter vor der Polizei geflüchtet und hat dabei sage und schreibe 17 Verkehrsübertretungen begangen. Die Beamten wollten den Jugendlichen im Zuge eines Schwerpunkts gegen Jugendkriminalität kontrollieren. Ein Polizist hat bei der Verfolgung 2 Schreckschüsse abgegeben. Der Jugendliche kann dennoch zunächst entkommen, wird aber wenig später geschnappt. Mehrere Ex-Fußballprofis fordern heute einen Neuanfang an der Spitze der FIFA. In einem Statement auf Instagram sagen unter anderem der Franzose Michael Silvestre und der Engländer David James, dass die derzeitige Führung die Fähigkeit verloren hat, zwischen ihren eigenen Interessen und dem, was das Beste für den Fußball ist, zu unterscheiden. Die FIFA habe Spieler und Fans bei wichtigen Entscheidungen übergangen. Die Energie Steiermark errichtet in der Südsteiermark einen neuen Photovoltaikpark. Die Anlage soll künftig den Strombedarf von rund 8.300 Haushalten decken. Unter den Solarmodulen sollen in Zukunft Schafe weiden. Die Inbetriebnahme ist für das zweite Quartal 2027 geplant.
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2: Wetter-Update, heute Abend noch ein paar Schauer möglich, über Nacht dann trocknet es auf, 10 bis 18 Grad als Tiefstwert. Mittwoch Sonne und Wolken, erst nachmittags dann noch ein bisschen Regen, 30 Grad sind durchaus wieder möglich, Donnerstag noch heißer, über 30 und überwiegend sonnig. Kurzer Blick auf die Straßen, Tangente in Wien, A23 Richtung Kagranstauz zwischen Labergtunnel und Knotenprater, Richtung Südautobahn vor allem zwischen Stadlau und Knotenprater. Linz A7 Richtung Westautobahn, Stau zwischen Salzburger Straße und Knoten Linz. Staus auch vor dem Römerbergtunnel Richtung Lände. Und im Buchenau gibt's Bauarbeiten Richtung Rohrbach, also auf der B127 immer wieder Zeitverlust, 20 Minuten der Stau, teilweise zurück bis Linz. Und Salzburg A10 Richtung Salzburg, Blockabfertigung bei Werfen, Stau und 30 Minuten länger. Gute Fahrt!
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3: Melanie Seester, Hallihallo.

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1: Achtung, Achtung, falls ihr gerade den Radio auf Lautstärke 100 aufgedreht habt, könnt ihr euch gleich die Ehrwaschlunz reißen. Ja, jetzt kommt Stimmung pur, Reinhard Fendrich. Live, haben Sie Wien schon bei Nacht gesehen auf Radio Rot-Weiß-Rot?
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0: nach 17:30. Ich hoffe, ihr seid schon im wohlverdienten Feierabend. Ich habe was Neues für euch mit dabei.
1: Hallo, hier ist Urbi und ihr hört jetzt meine neue Single Sonnensystem auf Radio Rot-Weiß-Rot.

0: Radio Rot, was Rot ist da, hallihallo.
1: Hallo, ich hätte eine Bitte und zwar möchtest du nicht einmal Vollobst von der Caro Fuchs spielen. Das wäre richtig cool, danke.
0: Ja, Vollobst Caro Fuchs habe ich gleich mit dabei, sowieso. Aber wisst ihr, was mit euren Musikwünschen passiert? Die bekommen jetzt ganz viel Platz. Nämlich gibt es jetzt das Mittwochswunschmenü, jeden Mittwoch, wie der Name so sagt. Von 11 bis 13 Uhr spielen wir alle eure Musikwünsche aus der österreichischen Popmusik. Gerne Musikwunsch schon schicken per WhatsApp-Sprachnachricht. Den Link gibt's auf rotweißrot.fm.

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1: Integrationsministerin Claudia Bauer stellt heute eine neue Broschüre vor, die Mädchen mit Migrationshintergrund stärken soll. Das Handbuch richtet sich vor allem an Schulen und Pädagoginnen und Pädagogen. Mädchen würden eine Umgebung brauchen, in der sie ohne Zwang und selbstbestimmt sie selbst sein könnten, so Bauer. Dieser geschützte Ort sei für viele Mädchen die Schule. Ein 15-jähriger Bub ist gestern Abend in Wien-Favoriten mit einem E-Scooter vor der Polizei geflüchtet und hat dabei sage und schreibe 17 Verkehrsübertretungen begangen. Die Beamten wollten den Jugendlichen im Zuge eines Schwerpunkts gegen Jugendkriminalität kontrollieren. Ein Polizist hat bei der Verfolgung 2 Schreckschüsse abgegeben. Der Jugendliche kann dennoch zunächst entkommen, wird aber wenig später geschnappt. Mehrere Ex-Fußballprofis fordern heute einen Neuanfang an der Spitze der FIFA. In einem Statement auf Instagram sagen unter anderem der Franzose Michael Silvestre und der Engländer David James, dass die derzeitige Führung die Fähigkeit verloren hat, zwischen ihren eigenen Interessen und dem, was das Beste für den Fußball ist, zu unterscheiden. Die FIFA habe Spieler und Fans bei wichtigen Entscheidungen übergangen. Die Energie Steiermark errichtet in der Südsteiermark einen neuen Photovoltaikpark. Die Anlage soll künftig den Strombedarf von rund 8.300 Haushalten decken. Unter den Solarmodulen sollen in Zukunft Schafe weiden. Die Inbetriebnahme ist für das zweite Quartal 2027 geplant.
2: Rheintal, Südsteiermark, Südburgenland. Nur dort zeigen sich aktuell ein paar zaghafte Sonnenstrahlen. Die meisten Schauer im Moment zwischen Kitzbühel und Mattersburg und trocken wird es erst nach Mitternacht. Und auch wenn es morgen weiterhin so solala ist, wird es deutlich wärmer. Über 30 Grad kriegen die meisten aber erst am Donnerstag. Hier ist der Verkehrsüberblick für den Dienstagabend. Wir starten in Wien. A23 Richtung Kagran, Stop and Go zwischen dem Laberg-Tunnel und dem Knoten Prater. Stau auch auf der A4 Stadt einwärts ab Simmering. Und in der Gegenrichtung steht hier im Stau zwischen Stadlau und dem Knoten Prater. Die Unfallstelle im Absbergtunnel ist aber geräumt. Steiermark A2 Richtung Klagenfurt bei Pinkau, da hat's gekracht. Da gibt's einen kurzen Stau, bitte Vorsicht. Oberösterreich A7 Richtung Westautobahn, Stau zwischen der Wiener Straße und der Salzburger Straße. Stau auch auf der Umfahrung Traun bei Haid. B127 Rohrbacher Bundesstraße Richtung Rohrbach in Buchenau gibt es Bauarbeiten. Es staut schon bis Linz zurück, Zeitverlust hier 20 Minuten. Weicht am besten rechtzeitig aus, zum Beispiel über die Hansberg-Landesstraße. Und dann noch Salzburg. A10 Richtung Salzburg zwischen Hallein und Salzburg Süd, abschnittsweise Stau wegen Überlastung und auch da 20 Minuten mehr Fahrzeit einplanen. Gute Fahrt!
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3: Kurz nach 6, hallihallo, Melanie Seester.

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0: Jakob Elias kommt aus dem Pinzgau und vor allem er kommt aus einer musikalischen Familie. Nämlich seine Mama ist oder war zu dem Zeitpunkt vor allem Gitarrenlehrerin.
1: Sie hat mir dann einfach zu Weihnachten oder zum Geburtstag, ich glaube zu Weihnachten, eine Gitarre geschenkt. Und ich wollte aber eigentlich gar keine Gitarre. Ich habe danach gesagt, so, ich will eigentlich Schlagzeuger werden. Für was brauche ich denn eine Gitarre? So. Aber nach ein paar Tagen hatte ich dann so Spaß daran, einfach mir selber irgendwie Sachen beizubringen. Ich mache auch voll viel nach Gehör. Also ich mag Noten gar nicht so gern. Und einfach irgendwie nachspielen, was man hört. Vielleicht auch ein bisschen mit Videos. Und da hatte ich dann voll Spaß.
0: Und er hat sich zu einem großartigen Musiker entwickelt. Jakob Elias, jetzt für euch auf Radio Rot-Weiß-Rot mit seinem Song Hals.

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0: Die Volkshilfe kommt aus Oberösterreich und wir wollten wissen, wo ihr Lieblingsplatzerl ist.
1: Bei mir ist er im wunderschönen Salzkammergut am Wolfgangsee, genauer gesagt am Lindenstrand. Das ist mein Platz.
2: Romantik-Camping.
1: Romantik-Camping, Lindenstrand. Wirklich, ja, da fahre ich hin, da brauche ich nicht mal eine Sekunde, um dort anzukommen. Da fahre ich runter und bin im Urlaub.
0: Das klingt fein. Wolfgangsee steht auch auf meiner Liste. Ich habe jetzt eine Seenliste angelegt. Ja, Melanie See hat eine Seenliste angelegt. Für nächstes Jahr, weil jetzt, ich finde, es herbstelt schon ein bisschen teilweise. Aber nächstes Jahr möchte ich einige österreichische Seen abklappern, eventuell auch mit dem Stand-Up-Paddle. Und Wolfgangsee eignet sich, glaube ich, perfekt zum Stand-Up-Paddeln. Also wenn ihr noch Empfehlungen habt, was der schönste See in Österreich ist, den ich nicht auslassen darf, schickt mir gerne eine WhatsApp-Sprachnachricht. Den Link zum Chat findet ihr auf rot-weiß-rot.

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1: Österreichs Europaministerin Claudia Bauer stellt die EU-Zuständigkeit in der Sozialpolitik in Frage. In einem Interview mit der APA sagt sie, dass die EU-Kommission kleiner werden sollte und es ein Rotationsprinzip geben sollte. Außerdem fordert sie eine deutliche Kürzung des EU-Mehrjahresbudgets. Die Buchberger Bahn in Niederösterreich wird umfassend modernisiert. An 7 Bahnhöfen starten jetzt die Umbauarbeiten, die bis September 2027 abgeschlossen sein sollen. Insgesamt werden über 144 Millionen Euro investiert. Neben der Erneuerung der Bahnsteige und der Herstellung der Barrierefreiheit werden auch Gleise und Weichen neu errichtet. In Afghanistan droht laut UNICEF 1 Million Kinder der Hungertod, wenn ihnen nicht rasch geholfen wird. Insgesamt sind 3,7 Millionen Kinder in einem Zustand akuter Unterernährung. Fast 14 Millionen der insgesamt 45 Millionen Afghanen leiden an Hunger. Die UNO macht auch die Kürzung von Mitteln für die verheerende Lage verantwortlich. Österreich ist laut einem aktuellen EU-Bericht besonders schwer von der Dürre betroffen. Die Sommerernte dürfte wegen Hitzestress und Wassermangel um 20% unter dem Durchschnitt liegen. Besonders betroffen sind Mais, Zuckerrüben und Kartoffeln. Die anhaltende Trockenheit hat den Druck auf die verfügbaren Wasserressourcen weiter erhöht.
2: Das ist ein Roulette-Spiel, wo ihr Wasser abkriegt, schauermäßig. Im Moment ist es im Gasteinertal ziemlich unlustig oder auch rund um Leibniz, Spielfeld oder auch rund um den Neusiedlersee. Das ändert sich auch nicht. Erst ab der zweiten Nachthälfte wird es dann trocken und die Nacht gibt zwischen 10 Grad im Lungau her, aber auch 18 Grad in der Wiener Innenstadt. Morgen scheint in Summe überall, zumindest für ein paar Stunden, die Sonne. In der Früh ist es ein bisschen nebelig, aber das ist jetzt dann nicht so dramatisch. Viel erfreulicher sind dann die 23 bis 30 Grad, am Donnerstag bis zu 33. Oberösterreich, BN127, das ist die Rohrbacher Brunnenstraße Richtung Rohrbach. Da gibt es in Buchenau weiterhin Bauarbeiten, staut bis Linz zurück. Zeitverlust ändert sich auch nicht. Es bleibt bei 20 Minuten. Eine Viertelstunde lässt ihr in Salzburg liegen, auf der A10 Richtung Salzburg zwischen Hallein und Salzburg Süd. Auch da Stau wegen Überlastung. Gute Fahrt.
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3: Hallihallo, Melanie Seester. Wann

0: Monika Ballwein hat mit ganz, ganz vielen österreichischen Künstlern schon Musik gemacht. Ihr kennt sie aus dem Radio, ihr kennt sie von Werbung, ihr kennt sie von Dancing Stars und ganz, ganz vielen tollen Künstlern, mit denen sie auch schon zusammengearbeitet hat. Unter anderem war sie lange, lange, lange mit Reinhard Fendrich gemeinsam auf Tour. Da war sie selber noch sehr, sehr jung und hat schon professionell Musik gemacht mit Reinhard Fendrich. Und ich habe sie gefragt, ob sie so ein Erlebnis hat mit Reinhard Fendrich gemeinsam, das sie nie vergessen wird.
1: Ich finde, eines der tollen Erlebnisse, weil es auch so groß war, war, wie wir also mit Reinhard Fendrich Vorband von Tina Turner war im Ernst-Happel-Stadion und die haben gedacht, Golden-Eye-Tour. Ich war nervös, ich glaube, 2 Tage vorher schon. Und der Reinhard war auch nervös. Und wir so, wir haben Soundcheck, Linecheck, eine halbe Stunde, glaube ich, oder so. Und wir waren alle völlig nervös. Und dann kam so ein Stage-Manager, ein Monument von einem Mann, ich glaube 2 Meter groß, war der, like, you have 20 minutes from now. Und wir so, oh Gott. Und dann hat wirklich nichts funktioniert. Also wirklich nichts hat funktioniert.
0: Wenn ihr den Talk weiterhören möchtet, dann könnt ihr das am besten als Podcast. 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Monika Ballwein gibt's jetzt mit ihrer Version von I Am From Austria auf Radio Rot-Weiß-Rot.
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0: Ich hoffe, ihr steckt nicht irgendwo im Urlaub auf der Autobahn fest, sondern seid im wohlverdienten Feierabend. Und wie könnte man den besser verbringen als mit 100% Musik aus Österreich? Mini Sex, Vera und Döf ist das jetzt für euch.
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0: 734 ist in 4 Minuten hier. Herr Kollege, was ist mit der Vorder? Der Kunde ruft schon das dritte Mal an.
1: Na und, sag's mir lieber die Hausnummer, bevor es mich da auf eine Expedition schickt.
0: Aber ich hab doch ganz deutlich gesagt, Hausnummer 43.
1: Was haben Sie gesagt? Am Blödsinn haben Sie gesagt.

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1: Österreichs Europaministerin Claudia Bauer stellt die EU-Zuständigkeit in der Sozialpolitik in Frage. In einem Interview mit der APA sagt sie, dass die EU-Kommission kleiner werden sollte und es ein Rotationsprinzip geben sollte. Außerdem fordert sie eine deutliche Kürzung des EU-Mehrjahresbudgets. Die Buchberger Bahn in Niederösterreich wird umfassend modernisiert. An 7 Bahnhöfen starten jetzt die Umbauarbeiten, die bis September 2027 abgeschlossen sein sollen. Insgesamt werden über 144 Millionen Euro investiert. Neben der Erneuerung der Bahnsteige und der Herstellung der Barrierefreiheit werden auch Gleise und Weichen neu errichtet. Mehrere Ex-Fußballprofis fordern heute einen Neuanfang an der Spitze der FIFA. In einem Statement auf Instagram sagen unter anderem der Franzose Michael Silvestre und der Engländer David James, dass die derzeitige Führung die Fähigkeit verloren hat, zwischen ihren eigenen Interessen und dem, was das Beste für den Fußball ist, zu unterscheiden. Die FIFA habe Spieler und Fans bei wichtigen Entscheidungen übergangen. Österreich ist laut einem aktuellen EU-Bericht besonders schwer von der Dürre betroffen. Die Sommerernte dürfte wegen Hitzestress und Wassermangel um 20% unter dem Durchschnitt liegen. Besonders betroffen sind Mais, Zuckerrüben und Kartoffeln. Die anhaltende Trockenheit hat den Druck auf die verfügbaren Wasserressourcen weiter erhöht.
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2: Landeck, Imst, der Verregental in Osttirol, zwischen Spital an der Drau und Wolfsberg, dort gibt es ein paar wolkenlose Flecken. Die meisten Schauer im Moment im Pongau und im Lungau, sehr starke, teilweise auch Gewitter, zwischen Feldbach und Jennersdorf. Trocken wird es erst ab der zweiten Nachthälfte und auch wenn es morgen weiterhin so lala ist, wird es aber deutlich wärmer und über 30 Grad kriegen die meisten dann unter Anführungszeichen erst am Donnerstag. Hier ist der kurze Verkehrsüberblick für den Dienstagabend mit nur einer Meldung aus Oberösterreich. Betrifft die B126, die Leonfeldener Bundesstraße in Linz. Weiterhin nach einem Crash gesperrt. Bitte großräumig ausweichen. Gute Fahrt!
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4: Kurz nach 8, hi, Melanie Seester.
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0: 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Meld dich, wenn du mal Zeit hast. 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